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2: Ah, herzlich willkommen zu einer neuen Ausgabe von Ein Fall für Bade. Am Mikrofon Dirk Bade.

Musik von Little Eva aus dem Jahre 1962, The Locomotion. Hier ist Musik von Aerosmith aus dem Album Nine Lives, der gleichnamige Titeltrack. Rocky Music auf den Sonntagmittag. Das Ganze auf 88.4, euer kreatives Radio für Berlin.

0: hier ist die Sendung Ein Fall für Bade. 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
0: Hier ist Musik aus 2001. Hier ist P.O.D. aus ihrem Album Satellite. Youth of the Nation. Und danach werden wir den Sound ein bisschen wechseln.

Youth of the Nation, POD aus dem Album Satellite. Und wir machen ein bisschen funky weiter. Aus ihrem Album Summer Heat. Produziert von Ray Parker Jr. Hier sind Brick.

Dance-Musik aus Amerika. Dance ist ein Mischmasch aus Jazz und Funk, Disco. Disco, Jazz, genau. Dance, Brick haben das erfunden. Markante Band, genau. Und was machen wir jetzt? Machen wir natürlich in diesem Sound weiter. Hier ist Musik aus Philadelphia. Hier sind People's Choice. Aus ihrem 75er Album Boogie Down USA. And do it any way you wanna. Ihr dürft ruhig das Tanzbein schwingen.

schönes Instrumentalstück von The People's Choice. Ah, ist schwierig, sowas zu toppen, so ein Fetzer hier. Da bleibt mir nichts anderes übrig, als bei Philly Sound zu bleiben. Hier sind die Tramps. Ah, und zwar mit einer B-Seite. Aus der Maxi, Hard Rock and Disco. Die B-Seite, wie gesagt, mit Dance Contest. Yeah. Boah. Welch geile Handclaps. Ab geht er. Yeah, yeah.

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Drei Mädels mit Goldketten behangen. Salt and Pepper. 1988 war das.

A little bit of hip hop music hier auf 88.4. Auf der Basis von It's Your Thing von den Isley Brothers. Shake Your Thing. Das lief im Schalamar rauf und runter. Schalamar war eine Diskothek in Berlin-Zehlendorf Mitte. In der Martin-Luther-Straße. Gleich um die Ecke von den Ami-Kasernen.

0: war ja, damals war es. Aus dem gleichen Jahre kommt jetzt der nächste Song.
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0: Yo! Ebenfalls Hip-Hop, wie soll's nicht anders sein?
1: I like that.
0: Hier ist der liebe nette Kollege Spony G. Just kick it. Hip-Hop mit ein bisschen New Jack-Funk-Rhythmus. And I'm all shook up.

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1: Was ist denn eigentlich los? Erzähl mir mal, was du hier willst mit mir.
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aus dem 2002er Album Alles aus. Eine Produktion von Sleepwalker. Musik aus Hamburg. Hamburger Hill. Hat nichts mit der Schlacht in Vietnam zu tun. Diese Band gibt's aber auch nicht mehr. Ich glaube, die hatten nur ein Album oder so. Und wir hörten daraus den Song Wow Diggy.

0: Ja, ihr hört immer noch ein Pfeife-Bader mit Dirk Bader am Mikrofon und die nächste Scheibe, ja, ist auch so ein bisschen diesen Deutsch-Hip-Hop zu suchen und da ist ein Typ mit bei, der leider schon verstorben ist, nämlich Kurt Hauenstein, bekannt von Supermax und hier ist er, Supermax mit 5 Sterne Deluxe und Discotizer Stop Talking Bull.
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Beast of Burden. Ach, das hat Mick Jagger auch mal gesungen, ja. Und das war hier die Variante von Bette Midler. Genau, wir machen ein bisschen Rockmusik. Aus den 70ern. Aus ihrem dritten Album. 1970. Led Zeppelin, Immigrant Song.

0: Oh, und ihr hört immer noch einen Fall für Bade und ich habe eine mega lange Plattenrille rausgesucht, die sich's gewaschen hat. Und zwar Musik aus Deutschland, die Band Eloy, das Album Silent Cries in Mighty Acres aus dem Jahre 1979 und das Ganze 14 Minuten und rein vor, also 15, eine Viertelstunde, könnt ihr euch jetzt richtig mal gute deutsche Krautrock, hat man das damals genannt oder nennt man es heute noch. Ich finde es coole deutsche Rockmusik. 15 Minuten lang richtig schön reinziehen. Also setzt euch auf die Couch, trinkt einen Tee oder macht sonst was oder so. Genießt es einfach. Hier ist die mega lange Plattenrille.
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2: Oh.

Eloy aus dem Album Silent Cries and Echo, Mighty Echoes, 1979, The Apocalypse. Wunderbar, das war unsere mega lange Plattenrille und die war wirklich mega, mega, mega. Viertelstunde, alles klar. Und was machen wir jetzt? Jetzt machen wir ein bisschen, oh, passend zum Sonntag, ein bisschen Jazzmusik. Und die kommt von Pieces of a Dream. Mit Warm Weather.

The Smooth Sound von Mr. Bernard Wright. Produziert von Lenny White. Aus dem Album Funky Beats. Mit Mr. Clean. Hier haben wir eine Maxi-Single zu liegen. Montana Sex Set. In Anlehnung an die 70er. Hier ist Heavy Vibes.

aus ihrem 86er Album One Way. Das neunte. Set It Out heißt der Track. Yeah. Wir gehen ins Jahr 1983. Warte mal. Jo. 83. Hier ist Mr. Jerry Knight. Aus dem Album Love's on Your Side. And She's Got to Be a Dancer. Ihr dürft wieder das Tanzbein schwingen. Oder gemütlich auf der Couch sitzen. Oder vorm Rechner. Aus Fenster kicken, weiß der Geier was. 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Immer noch ein Pfeifel Bade, am Mikrofon Dirk Bade.

Boah, da sag mir einmal, wer hat denn den Funk mitgenommen? Instant Funk aus ihrem fünften Album. 83. Who took away the funk? Auf Salsa Records erschienen. Ihr hört immer noch die Sendung Ein Fall für Wade. Wenn ihr mir eine E-Mail schreiben wollt, dann tut das doch gerne unter dirk@djbaa.de. Ach, weiß nicht, für Geschichten, Musikwünsche, Lobhudeleien, was auch immer, okay? Ein Jahr zuvor hat diese Dame einen Hit geschrieben. Kommt vom rechten Plattenteller. Auf Prelude Records erschienen. In Europa auf Ram's Horn Records. Hier ist Sharon Red. Disco Funk auf 88.4. Ein Fall für Bade. Am Mikrofon Doc Bade. And never gonna give you up.

Never Gonna Give You Up. Komm, Sharon, sag's nochmal. Never Gonna Give You Up. Jo, danke. Okay, Sharon, nochmal. Komm. Never Gonna Give You Up. Ah, ein Wahnsinns-Disco-Teil. Mann, und uns trennen nur noch, weiß ich, 12 Minuten bis zum Ende dieser Sendung. Ich finde, wir hatten heute satte, coole Musik bei.

Auf dem linken Plattenteller haben wir auch was Tanzbares. Hier ist Kid Creole and the Coconuts. Und das Ganze mit Stole Pigeon.

0: Ja, ich möchte mich gerne verabschieden. Das war die Sendung Ein Fall für Bade. Mit Dirk Bader am Mikrofon. Wie gesagt, dirk@djbaa.de ist die E-Mail-Adresse, wo ihr Musikwünsche loswerden könnt. Oder Kritik oder sonstiges, okay? Ich wünsche euch einen schönen Rest. Sonntag noch. Von wem wurde diese Sendung präsentiert? Natürlich von...
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0: Yes. Also bis denne. Ciao.

0: Hallo liebe Leute, hier ist Reboot FM, das freie Künstlerradio aus Berlin auf Frequenz 88,4 in Berlin und 99,7 in Potsdam. Die erste Sendung heute, Schallplatten Sie, das ungarische Alternativmusikprogramm, deiner besonderen Ausgabe. Zum 10. Jubiläum der Budapester Labels Mana Mana hören wir 14 ausgewählte Tracks aus der Kompilation Artspotting. Mana Mana ist ein unabhängiges Musiklabel aus Budapest, das seit 2013 experimentelle Sounds und genreübergreifende Produktionen veröffentlicht, oft im Spannungsfeld von Kunst und Clubkultur. In den vergangenen 10 Jahren fanden Releases des Labels ihren Platz nicht nur auf den Bühnen, sondern auch bei Ausstellungen, Buchpräsentationen und Kulturveranstaltungen in renommierten Institutionen wie zum Beispiel Ludwig Museum Budapest oder MQ Wien. Die Kompilation Artspotting feiert dieses vielfältiges Erbe mit einer sorgfältigen kurierten Auswahl an Tracks, die sich perfekt als Klangkulisse für kulturelle Räume eignen. Die Künstlerinnen der heutigen Sendung sind Zero Gravity, Marcel, Fedora featuring Said und Nixon, Obadu, Sekte Chameleon, Carmel, Savages and Soulful featuring Dennis B, Calm Spirit, Eric Sumo und Dr. Hokashi, Grabowski und Peter Galaxikov, The Word Stylers, Singers Project, Vonobox und Sanan.
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Das Kommodrom war mit einem Fahrstuhl aus der unterirdischen Höhle mit Fotolabor in eine quietschbunte Kaugummilandschaft gelangt. Dort war es gestürzt und auf dem Boden festgeklebt. Da liegt es

Das Komodrom versucht immer wieder, sich aufzurichten, aber es ist ihm unmöglich, sich vom Kleber zu lösen. Da kommt ein großer Schwarm Schmetterlinge angeflattert und landet auf dem Komodrom. Es kribbelt wie verrückt.

Die Schmetterlinge tanzen. Immer wenn sie den Boden berühren, entstehen riesige bunte Blasen. Hilflos, aber auch sehr fasziniert, beobachtet das Kommodrom das Spektakel.

Irgendwann ist der Schmetterlingstanz vorbei und sie fliegen weiter. Inmitten vieler bunter Blasen liegt das Komodrom. Es kommt auf die Idee, alle Blasen zu einem riesigen Ball zu formen und knetet eine ganze Weile vor sich hin. In der Ferne ist ein Donnergrollen zu hören.

Ein Wolkenbruch geht über dem Kommodrom nieder. Es hält den Kaugummiball und seine Umhängetasche fest in der Hand und genießt die Erfrischung. Als der Regen etwas leichter wird, streckt sich das Kommodrom empor. Da merkt es, dass es nicht mehr festklebt, und steht erleichtert auf.

Das Kommodrum läuft und läuft. Erfrischt vom Regen und sehr froh über seine Bewegungsfreiheit, spaziert es durch die Kaugummilandschaft. Da taucht mitten vor ihm auf dem Weg ein dünnes Wesen mit langen Spinnenbeinen auf. Es bewegt sich etwas eckig hin und her. Das Kommodrum hält an.

Das Spinnenwesen zeigt, was es mit seinen Beinen alles anstellen kann. Das Komodrom nimmt den Kaugummiball und rollt ihn aus sicherer Entfernung zum Spinnenwesen hin.

Das Komodrum nähert sich vorsichtig. Die Spinne streckt sich auf ihre volle Länge. Sie ist dem Komodrum nicht ganz geheuer. Als es direkt vor ihr steht, streckt die Spinne zwei ihrer Arme aus und zieht das Komodrum mit auf den Ball.

Es ist nicht so leicht, mit der Spinne zu tanzen, da sie sehr dominant ist. Das Kommodrum bewegt sich so gut es kann, da hält die Spinne es plötzlich fest umklammert.

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Herzlich willkommen bei Ladyland, die postfeministische Popshow auf Reboot FM. Heute aus der Universität der Künste in Berlin. Unser Thema: Marta Dolorosa, Mutterschaft und die Folgen. Heute als mein Gast im Studio die Autorin und Medienwissenschaftlerin Lisa Andergassen.

0: Ich freue mich sehr, heute Lisa Andergassen im Studio begrüßen zu dürfen. Lisa ist Autorin und Medienwissenschaftlerin mit einem spannenden Spezialgebiet, Porn Studies. Lisa, kann man sagen, dass der reproduktive Aspekt der Sexualität in der kommerziellen Pornografie eher ausgeblendet wird?
1: Ja, Diana, das hast du ganz richtig erkannt. Du hast wahrscheinlich auch schon den ein oder anderen Porno gesehen. Da geht es meistens eher um das, was davor passiert. Und die Schwangerschaft und Geburt wird meistens eher nicht visuell dargestellt.
0: Heterosexueller Sex ist immer noch der Königsweg zum eigenen Kind. Wir wollen heute darüber sprechen, was danach passiert.

0: Ja, Lisa, du bist ja nicht nur Porno-Expertin, du bist ja auch Mutter. Mhm. Deswegen habe ich dich unter anderem heute eingeladen. Wir wollen ja die Sendung so ein bisschen chronologisch aufbauen. Also es fängt ja zuerst an mit der Schwangerschaft. Wie hast du denn rausgefunden, dass du schwanger warst?
1: Ich habe rausgefunden, dass ich schwanger war, weil meine Periode ausblieb und ich habe dann einen Schwangerschaftstest gemacht und habe dann panisch noch einen Schwangerschaftstest gemacht und habe dann panisch noch einen Schwangerschaftstest gemacht. War ich auch relativ schnell beim Frauenarzt, weil ich dann so wissen wollte, ob ich jetzt wirklich so schwanger bin. Weil ich meine, diese Tests, man weiß ja nicht. Also es waren zwar drei, aber um ganz sicher zu sein. Genau, und dann war ich irgendwie so schwanger. Aber bei mir war es halt auch so, dass mir eigentlich gesagt wurde, ich kann gar nicht schwanger werden. Deswegen war das so eine große Überraschung.
0: Und war es eine freudige Überraschung von Anfang an?
1: Nein, also ich bin von der Frauenärztin bin ich eigentlich nach Hause gegangen mit mit dem Überweisungsschein zur Abtreibung quasi und der Überweisung zur nächsten Untersuchung. Also okay. Es war noch nicht so ganz klar.
0: Und wieso hast du dich dann entschieden, doch die Untersuchung zu machen und nicht die Abtreibung?
1: Ja, weil wir hatten Bauchentscheidung. Und mein Freund, der hat halt das erste Ultraschallbild gesehen und war der Meinung, das sieht jetzt schon so aus wie er. Und dann ist ja so ein narzisstisches Problem. Und dann haben wir beschlossen, also wir hatten versucht, das so unabhängig voneinander zu entscheiden. Keine Ahnung, ob das wirklich so war.
0: Ja, Kind als narzisstische Projektion des Vaters. Trotzdem ist die Mutter ja erstmal diejenige, die diese ganze Schwangerschaftsscheiße durchmachen muss.
1: Ja.
0: Wie ging es denn dann weiter?
1: Ja, also die Schwangerschaft war bei mir eigentlich ganz okay. Also ich hatte irgendwie so relativ wenig Bauch. Ich war immer schon so ein bisschen neidisch, vor allem mit so einem großen Bauch, weil man immer ewig nichts gesehen hat. Aber ich hatte halt so unschöne Probleme wie so Verstopfung. Ich hatte halt immer Verstopfung, es war ganz furchtbar. Und dann hatte ich noch so, ich konnte so voll wenig, also immer nur so kleine Portionchen essen, weil meine Tochter irgendwie so auf meinem Magen drauf lag. Also ich hatte jetzt keine großartigen Beschwerden und eigentlich war es auch eine ganz geile Erfahrung, nur was und ich war irgendwie auch erst am Schluss bereit, überhaupt das Kind so nach draußen zu befördern. Also ich fand schwanger sein eigentlich ganz okay, erstaunlicherweise. Ich dachte, ich habe so einen riesen Bauch und so Wasser in den Beinen und ist irgendwie alles scheiße, aber es war gar nicht so schlimm. Wie war es bei dir?
0: Ja, bei mir war es okay, dafür, dass ich ja auch relativ alt war. Ich hatte einen riesen Bauch. Bei mir dachten schon im fünften Monat alle so, das Kind kommt jetzt nächste Woche. Ich hatte auch keine Verstopfung, ich hatte aber Sodbrennen, ganz schlimm.
1: Oh, Sodbrennen auch ganz schlimm, ja.
0: Ich hatte immer Sodbrennen und ich war immer müde.
1: Ja,
0: ich war einfach sofort immer müde. Ja, sonst ging es eigentlich.
1: Ja, das ist gar nicht so schlecht. Also andere Leute haben ja ganz viel schlimmere Probleme. Aber was ich noch krass fand, war, dass das hat mir auch, glaube ich, niemand so richtig erzählt, dass dieses Treten, das habe ich mir so vorgestellt, wie so eine kleine nette Berührung von meinem Kind irgendwie, so ein bisschen romantisch. Und ich weiß noch, als sie das erste Mal getreten hat, da war die natürlich noch ganz klein, das hat man kaum gemerkt. Aber dann später war das eher so die Alien-Erfahrung. Weil ich habe so den Fuß gesehen, wie der so also gegen den Bauch getreten hat. Also ich konnte den Fuß sehen. Das war irgendwie total krass. Und die hat sich sehr viel bewegt. Immer wenn ich mich gerade ausgeruht habe, natürlich.
0: Ja, ich habe dir ein bisschen was vorausgehabt damals. Ich hatte ja schon ein Kind, als du noch schwanger warst. Und eine der ersten Sachen, die ich dir gesagt habe, war, mach auf keinen Fall einen Geburtsvorbereitungskurs.
1: Ja, ich habe blöderweise doch einen gemacht. Weil wir irgendwie dachten, wir müssen das so machen. Und das war das Sinnloseste, was ich jemals in meinem ganzen Leben gemacht habe.
0: Ich möchte es auch noch mal betonen, liebe potenzielle Mütter, auch liebe potenzielle Väter, vergesst den Geburtsvorbereitungskurs. Das ist irgendwie echt eine Zeitverschwendung. Noch schlimmer als das, wenn es nur eine Zeitverschwendung wäre. Ich war immer so ganz cool damit. Ich dachte mir so, ja, Geburt, keine Ahnung was. Ich lass mir halt PDA legen und dann holen die das Kind raus. Und dann hatte ich erst richtig Angst vor der Geburt, nachdem ich diesen Kurs gemacht hatte. Weil die zeigen einem dann so ein menschliches Beckenknochenreproduktion und stecken dann so eine handelsübliche Babypuppe da so durch. Und man denkt sich einfach, Moment mal, das funktioniert doch überhaupt nicht.
1: So Elefant durchs Nadelöhr. Ja. Also ich meine, was mich besonders genervt hat, war... wir haben so eine total tolle Übung gemacht, wo die Männer so die Wehen nachempfinden sollten. Und dann haben die halt so ihre Hände in so Eiswasser gehalten. Und abgesehen davon, dass mein Freund auch so betrogen hat und die gar nicht so lange da drin hatte, aber dachte ich mir auch, das ist doch jetzt irgendwie so ein bisschen eine Verarschung. Also dass sozusagen so dieses Gefühl von so Kälte an deinen Händen soll jetzt so die Wehe repräsentieren. Also das hat mich schon mal mega genervt. Also weil bei uns war es, glaube ich, gar nicht so, also die hat uns eher Angst gemacht, wie es danach wird. Aber ich bin auch mit Angst aus dem Kurs auf jeden Fall rausgegangen.
0: Ja, und was die einem da so gesagt haben, dass die Typen einen dann massieren sollen oder so, also das kommt dann eh nicht zur Anwendung. Ich wäre, glaube ich, durchgedreht, wenn dann mein Freund versucht hätte, mich irgendwie zu massieren, als ich gerade Wehen hatte.
1: Also ich konnte nicht mal mehr reden. Ich war überhaupt nicht ansprechbar. Ich war irgendwie in so einem Trance-Zustand und schwamm da irgendwie in meiner Badewanne. Und David hat, glaube ich, keine Ahnung, was der eigentlich genau gemacht hat, aber der hat immer so versucht, noch mal so ein bisschen mit mir Kontakt aufzunehmen, aber ich war irgendwie ganz woanders. Also Massagen hätten mir sicherlich geholfen.
0: Also Kids, macht keinen Geburtsvorbereitungskurs. Vertraut einfach darauf, dass ihr Profis in eurer Nähe haben werdet, die schon wissen werden, was zu tun ist.
1: Und schmerzhaft wird sowieso.
0: Ja, vertraut nicht auf euren Körper, vertraut einfach
1: auf die Profis. Ja.

0: Push It, Salt and Pepper. Wir haben gerade festgestellt, der perfekte Song zur Geburt.
1: Ja, absolut. Push It real good.
0: Also wir haben richtig gut gepusht und dann war das Kind da. Ich muss sagen, auch mal für alle Ladies da draußen, ich kann auch mal eine Lanze brechen für die Geburt. Also ich fand es gar nicht so schlimm, rückblickend. Und man ist vor allem sehr froh danach.
1: Ja, das stimmt. Also wenn das Baby da mal draußen ist. Aber ich fand eher, es war so eine Nahtoderfahrung. Ich fand es eigentlich echt so ein bisschen krass. Ich habe auch dann, glaube ich, nur zwei Wochen später oder für zwei Wochen nur über die Geburt geredet.
0: Okay, und dann ist das Kind da. Und dann, also was mich echt geschockt hat, war diese ganze Stillsache. Weil das war sowas, da habe ich mir vorher immer gedacht, na ja, stillen habe ich eigentlich keinen Bock drauf. Mache ich nicht.
1: Nee, ich hatte das vorher auch so ausgehandelt, so maximal ein halbes Jahr, weil das hört man ja immer, das ist halt so ganz wichtig für die Gesundheit und für die Entwicklung und so. Aber ich habe dann auch viel länger gestillt. Wie lange hast du gestillt?
0: 2,5 Jahre.
1: Wow, ich habe 1,5 Jahre gestillt.
0: Ich dachte, das wäre so ein reiner Mythos von so einer Art Nazi-Hebammen-Fraktion. Ich dachte so, als coole Mutti muss man gar nicht stillen. Ich meine, früher war es ja auch feministisch nicht zu stillen, damit ja auch der Vater und so Fläschchen geben kann. Es wäre ja auch viel gerechter, wenn man nicht stillen würde.
1: Ja, das war auch gar nicht so ein Ding. Also meine Mutter hat mich, glaube ich, 6 Wochen lang gestillt und der Arzt hat ihr dann erzählt, ich wäre irgendwie zu fett geworden, sie müsste jetzt mal aufhören.
0: Meine Mutter hat mich gar nicht gestillt.
1: Ja, das war so voll...
0: Ey, und Leute, hat es mir vielleicht geschadet?
1: Natürlich nicht. Nee, aber mit dem Stillen, also was ich halt... Also ich hatte ja so einen Plan, ich wollte ja nur so 6 Monate stillen und ich hatte halt immer nur so gehört, man hat so Probleme mit dem Stillen. Das ist eigentlich, also wenn immer über Stillen gesprochen wurde, war das dann irgendwie immer so problemorientiert. Aber ich hatte halt das Problem, dass meine Tochter halt weder einen Schnuller noch eine Flasche noch sonst irgendwas genommen hat. Und das heißt, ich war quasi die einzige Nahrungsquelle, bis die halt ein Jahr war. Die hat auch nichts gegessen. Wir haben ihr mit 4 Monaten den Brei schon irgendwie... angedienert, wollte sie alles nicht.
0: Ja, ja, same hier. Also mein Sohn auch nie Schnuller, auch nie was gegessen und auch widerwillig noch mit fast 3 Jahren erst die Brust aufgegeben.
1: Aber der konnte sich doch auch noch dran erinnern, oder?
0: Ja, der ist immer noch sehr interessiert daran. Er sagt auch heute noch, das ist das Einzige, was mir beim Einschlafen hilft.
1: So, Fritz ist a tit guy.
0: Fritz ist a tit man.
1: Oh, mit tit man, ja, sorry. Ja.
0: Definitely. Was ich auch nicht wusste vorher, ist, dass Stillen so unglaublich schmerzhaft ist, zumindest am Anfang.
1: Ja, und dass man auch noch gar nichts hat. Das fand ich auch so schlimm. Also, weil du brauchst ja 2 Tage, bis überhaupt mal irgendwie was gebildet wird. Und ja. Dann ist ja nur so Saugen an der leeren Brust quasi.
0: Und zwar blutig.
1: Ah, echt? Das hatte ich
0: ja,
1: nicht.
0: Ich hatte war blutig gesaugte Nippel mit Krusten und dann auf einmal Milcheinschuss und dann fühlt man sich, als würden die einem so Tetrapacks in den Busen basteln. Unfassbar, das hat einem keiner gesagt. Dann denkt man, die Geburt ist schlimm und man hat es jetzt überstanden und dann kommt so der nächste Albtraum.
1: Ja, also das mit dem Stillen, ich fand es irgendwie auch total krass, weil ich meine, die sind ja am Anfang, die Brüste sind ja auch sowieso hart wie Granit irgendwie. Also das dauert ja, bis das dann so ein bisschen weicher wird und das Gewebe so nachlässt. Das ist das, was mich jetzt natürlich stört, wo ich nicht mehr stille. Stillen ist auf jeden Fall eine krasse Sache, aber man macht es dann irgendwie und man wacht auch nachts irgendwie 3-mal auf. Und du hast aber gesagt, du fandst das gar nicht so schlimm.
0: Nee, also es ging dann. Nachdem ich mich einmal damit abgefunden hatte, ging es eigentlich. Das ist ja auch praktisch. Man muss ja dann nicht diese ganze Gläschen-Scheiße machen.
1: Ja, das stimmt. Und die Kinder sind immer sauber. Voll super. Milchflecken fallen halt nicht so auf.
0: Also ich fand es dann danach nicht mehr so schlimm. Dann war das eher dieser soziale Druck, dass dann Leute, also alle sagen, man muss stillen und es ist toll, dass man stillt. So Rousseau, die stillende Mutter. Aber wie das dann ein bisschen zu groß, das Kind. Dann ist man halt ganz schnell so total crazy. Dann ist man so voll die crazy, übertoxic Mother, die so ihr großes Kind irgendwie nicht loslassen kann.
1: Also auf jeden Fall lange genug, aber nicht zu lange.
0: Ja, es ist halt wie bei so vielen Sachen, die was mit Frausein zu tun haben. Es gibt irgendwie keine Art, das richtig zu machen.
1: Nee, absolut. Und ich meine, man kriegt ja auch... Das ist ja auch was, was man immer wieder erzählt bekommt, was man halt essen sollte, wenn man stillt oder nicht essen oder während der Schwangerschaft ja auch. Also man ist eigentlich so ständig irgendwie, wird man zurechtgewiesen.
0: Na, man ist auch komplett fremdbestimmt.
1: Ja, das sowieso.
0: Also dieses Alien-Thematik ist doch ein wiederkehrendes Thema.
1: Ja, absolut. Beim Stillen auch.

0: So, Lisa, jetzt mal weg hier von der Selbsthilfegruppe für Muttis und hin zur harten Theorie und kritischen Analyse. Du bist ja Medienwissenschaftlerin. Was kannst du uns denn erzählen über die Repräsentation von Mutterschaft?
1: Ja, also dazu gibt's ganz viel zu sagen, aber ich habe jetzt an mir selber beobachtet, dass ich halt so verschiedene Serien mit meinem Freund zusammen gucke und der Arbeitstitel für meinen Titel lautet Where is the Baby? Weil diese Leute, die haben alle so Kinder und dann geht das Leben so weiter und die haben dann so private Momente und die können so Sachen machen und das Baby ist immer irgendwo, aber halt nicht im Bild. Also das ist mir auf jeden Fall schon mal sehr stark aufgefallen, da muss ich mich auch immer sehr drüber aufregen, wenn ich das sehe.
0: Und das erinnert mich, meine Mutter hat sich früher mal drüber aufgeregt, dass sie bei Cosby Show nie die Wohnung putzt.
1: Ja, ja, genau. Also ich meine, das ist natürlich auch so völliger Quatsch, weil das ist natürlich irgendwie eine Serie. Natürlich zeigen die dann nicht diesen ganzen nervigen Kram von Wickeln und Stillen und so weiter. Aber es gibt halt schon irgendwie, also es gibt ja zum Beispiel diese neue Serie, also relativ, ja doch neu, also aus Australien, The Letdown. Und die beschäftigt sich natürlich genau mit dieser überforderten Mutter, die halt ständig ihr Kind im Auto vergisst und halt sich gar nicht mehr schminkt und auch nicht mehr die Haare wäscht etc. Also so wie man sich eigentlich ja schon irgendwie fühlt am Anfang. Und das fand ich schon so ein bisschen tröstlich wenigstens. Aber selbst die hat private Momente auf der Toilette, wo ich mich frage, wo ist denn das Baby?
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0: Ja, wo ist eigentlich das verdammte Baby? Hat sich manche von uns vielleicht schon mal gefragt. Und wir haben uns auch im Besonderen gefragt im Hinblick auf die Gender Studies. Und yep. Der Arbeitstitel dieses Blogs lautet: Warum hat Judith Butler eigentlich keine Kinder?
1: Ja, genau. Also das ist ja so eine ganz schwierige Frage, weil da muss man ja immer so ganz doll aufpassen, dass man jetzt niemanden verstört und so weiter. Aber das ist halt schon so, dass weil wir als aufgeklärte postmoderne Frauen quasi haben uns natürlich mit Gender-Theorien beschäftigt und dachten und dachten auch, also man ist natürlich nie nur sein biologisches Geschlecht.
0: Natürlich nicht.
1: Aber wenn man dann so schwanger wird, dann ist man irgendwie nur noch sein biologisches Geschlecht. Und das fand ich schon ein Problem.
0: Ja, ich finde auch jetzt rückblickend habe ich echt Probleme, diese ganzen Texte zu lesen, wenn das alles so aufgelöst wird und es gibt das alles nicht und alles ist nur zugeschrieben und eingeschrieben und noch was anderes wohin geschrieben und das materialisiert sich nur im Diskurs. Und dann fragt man sich, was soll ich in dem Moment damit anfangen?
1: Ja, und also weil es gibt ja dann auch noch diese andere Geschichte, also so irgendwie dieses Outsourcen, also dass man halt sagt, okay, weil man kann ja sagen, okay, das ist alles nur Zuschreibung und so weiter, es gibt halt keine Biologie mehr, aber dann gibt es halt auch keinen Also dann müsste man das Kind halt im Reagenzglas aufziehen. Das ist ja immer so ein bisschen die Antwort. Nee, aber das ist natürlich ein Problem, weil es ist halt nicht so. Aber das ist sehr banal, aber es ist halt, also das war meine große Erkenntnis. Es ist halt nicht so. Ich muss halt trotzdem das Kind, ich muss schwanger sein. Oder das heißt, ich muss, aber ich muss diese Erfahrung irgendwie machen und dann muss ich so stillen. Und das kann mein Mann halt nicht machen oder mein Freund.
0: Nee, und ich habe dann auch, also das war wirklich der Zeitpunkt, also auch wo bei mir überhaupt sowas wie so ein Kinderwunsch entstanden ist. Und als ich dann meinen späteren Ehemann kennengelernt habe, habe ich angefangen an Biologie zu glauben. Weil das war einfach so ein Programm, was sich abgespult hat. Unabhängig von mir. Ich habe das so empfunden. Vorher dachte ich mir immer noch, naja, das sind vielleicht alles so Introjekte. Das denke ich jetzt nur, weil die Gesellschaft so mir das sagt. Genau. Ja. Also ich war da durchaus kritisch dem gegenüber. Und ich hatte auch gar nicht damit gerechnet, dass ich überhaupt noch ein Kind kriegen würde. Aber als es dann mal soweit war, man hat da einen Zug auf die Schienen gesetzt, der lässt sich nicht mehr stoppen.

0: Ich kann mich noch daran erinnern, wie es war, als ich noch keine Mutter war. Und es war ein relativ langer Zeitraum meines Lebens, weil ich bin ja auch erst Spätmutter geworden und ich war auch immer genervt von Muttis und so. Es war überhaupt nicht so mein Thema. Und auch in feministischem Sinne hat mich immer dieses Mutterding gestört. So. Weil ich dachte, ja, verdammt nochmal, warum sollen diese Mütter denn immer so gut sein? Weil jeder weiß doch aus seiner eigenen Erfahrung, wie richtig scheiße Mütter auch sein können. Weil es wird immer gesagt, häusliche Gewalt, der Mann ist immer der Täter, der Mann ist immer so dieses Terrormonster, vor dem irgendwie die anderen sich verstecken. Aber die Mütter sind doch viel näher dran an den Kindern. Die Mütter sind doch die, die jeden Tag irgendwie an der Psyche von den Kindern rumschrauben können. Und auch so in diesem hierarchischen Sinne. So, die Frau ist im Haus mit den Kindern. An wem soll sie denn ihren Frust irgendwie auslassen, wenn nicht an diesen Kindern? Und jeder kennt es ja aus der U-Bahn oder aus dem Bus, wenn nicht aus der eigenen Familie, dass Mütter manchmal richtig scheiße sind zu ihren Kindern. Ich habe ja Theaterwissenschaft studiert und das Thema meiner Magisterarbeit war Kindsmord im Drama. Ich habe mich sehr stark mit der Figur der Kindsmörderin beschäftigt und ich fand es faszinierend, ohne jetzt zu weit auszuholen, das war eine zentrale These meiner Magisterarbeit, dass ja Goethe mit dem Gretchendrama so eine Kunstfigur geschaffen hat, der unschuldigen Täterin. Sie hat zwar ihr eigenes Kind umgebracht, das schmälert aber nicht ihre Fähigkeit, eine gute Mutter zu sein, weil Mephisto war ja schuld. Also man sucht immer nach dem männlichen Täter im Hintergrund. Selbst wenn die Mutter was Schlimmes macht, ist eigentlich der Typ schuld. Ihr Typ oder ihr Vater. Die Frau ist nie selber schuld. Und es hat mich immer schon gestört, weil ich dachte, ey Leute, weißt du so, wenn alles irgendwie hier gleich sein soll, Gender Mainstreaming, dann können Frauen auch böse sein und richtig schlimme Sachen machen.
1: Naja, was sind so mehrere Dinge, weil auf der einen Seite ist es so, das ist halt so das Undenkbare, deine Mutter, die dir was antut. Also wenn es jetzt wirklich darum, also dir wirklich was antut, das kann man ja immer gar nicht verstehen irgendwie. Wie kann das überhaupt sein? Weil wir ja irgendwie, weil Mütter ja auf natürliche Art und Weise eigentlich nur daran interessiert sind, das Kind irgendwie durchzubringen. Und das andere ist halt genau, ist, dass sozusagen dir auch als Mutter sein, als Mutter dann wieder das Recht abgesprochen wird, in irgendeiner Form selbstbestimmt zu handeln. Aber ich glaube, es ist wirklich so, also jetzt in der Kultur oder von mir ist auch in der Populärkultur, ist es, glaube ich, wirklich so dieses Ding, so die Mutter, die halt so komplett versagt, das ist halt so, wenn das passiert, ist halt so das Allerschlimmste.
0: Oder auch nicht der versagt, vielleicht einfach mit Absicht oder auch die weibliche Psychopathin.
1: Ja, ja.
0: Wem tut die denn was an? Ihren eigenen Kindern, also es ist ja auch bei Serienkillern und so, ne? Frauen tun immer den Leuten was, die in ihrer direkten Umgebung
1: am nächsten sind.
0: Ne? Frauen sind nicht so diese Predator, vielleicht auch aufgrund von körperlicher Stärke und so. Die suchen sich nicht ein Opfer irgendwo auf der Straße, nehmen halt die Leute, die verfügbar sind. Und das sind halt irgendwie alte, kranke Kinder und so, über die die Macht haben.
1: Also und Kontrolle im Kleinen.
0: Kontrolle im Kleinen und einfach Psychopathentum, also so mangelnde Empathie, irgendwie Macht ausleben an dem Platz, wo es halt geht. Und was mich halt sehr fasziniert hat im Zuge dieser ganzen Recherche zu dem Kindsmord-Thema, war das Münchhausen-Syndrom by Proxy, Münchhausen-Stellvertreter-Syndrom heißt das. Also es gibt das normale Münchhausen-Syndrom, wo Leute sich selbst Verletzungen zufügen oder sich selber vergiften und dann immer ins Krankenhaus gehen und die wollen halt diese Aufmerksamkeit haben von den Ärzten. Und Münchhausen-Syndrom bei Pox sind fast immer Frauen, die halt ihren Kindern was tun und sie dann ins Krankenhaus bringen und zum Arzt bringen, um dann eben auch diese Rolle erfüllen zu können, diese kulturell gefeierte Rolle. Ich bin so die Mutter, mein Kind hat was. Und es ist ganz interessant, wenn man die kriminologische Literatur auch verfolgt, weil es gibt sehr viel Beweise dafür, dass es das gibt, dass es auch relativ weit verbreitet ist, also weiter als man denkt, ist auch immer so die Frage, plötzlicher Kindstod, klar, gibt's, aber in welchen Fällen war es vielleicht doch nicht so ein plötzlicher Kindstod? Und dann gibt es aber auch die Verfechterinnen, also die total sagen, das gibt es überhaupt nicht, das wäre nur wieder so eine Art, irgendwie Frauen fertig zu machen, Mütter machen sowas nicht, nur Männer sind diejenigen, die Gewalt ausüben.
1: Ja, aber das ist der feministische Gap. Also ja. Ist man jetzt Opfer oder Täter? Es ist natürlich nie so schwarz-weiß, aber das ist genau das, was da ja immer wieder verhandelt wird.
0: Ja, also Frauen dürfen irgendwie nicht Täter sein.
1: Mütter dürfen schon gar keine Täter sein.
0: Nee, Mütter dürfen nicht Täter sein. Also man sieht es auch bis heute noch in der Rechtsprechung, also so konträr irgendwie der populären Meinung. Ich habe mich da wirklich schon gestritten mit Leuten, weil die sagen, Frauen werden immer härter bestraft als Männer, aber das stimmt überhaupt nicht. Women get away with murder all the time.

0: Ja, Mutter weiß es nicht immer am besten. Das nächste Thema, über das ich mit dir gerne sprechen würde, Lisa, ist Schuld.
1: Oh ja, das ist ein schwieriges Thema. Weil man sich eigentlich immer irgendwie schuldig fühlt und damit ein Klischee erfüllt, was man eigentlich nicht erfüllen möchte. Das ist zumindest meine Erfahrung.
0: Ich dachte ja früher immer mit der Work-Life-Balance als Mutter, das ist total easy und die stellen sich einfach alle an. Das
1: ja, sind
0: einfach
1: die ganzen Heulsen. Luschen. Nur weil die jetzt nicht so viel Schlaf kriegen, können die nicht mehr arbeiten. Ja, nee, das, ich dachte auch immer, das ist überhaupt kein Problem. Aber es ändert, also ich weiß nämlich noch, dass als ich schwanger war, mir immer alle erzählt, das wird alles verändern. Und ich dachte immer so, ja, ich gehe nach 3 Monaten wieder arbeiten, alles kein Problem. Aber es ist dann doch so, dass sich verschiedene Dinge halt ändern. Und dass man doch eher fremdbestimmt ist.
0: Es gibt ja auch viele strukturelle Probleme. Kita-Öffnungszeiten, da habe ich auch nicht so drüber nachgedacht, dass das ja gar nicht geht, Vollzeit zu arbeiten, wenn das Kind in den Kindergarten geht. Das war mir irgendwie nicht klar vorher und ich glaube, das ist vielen Leuten nicht klar, die jetzt nicht selber in der Situation sind.
1: Ja, oder dass man halt einfach auch nur so ein kurz, also generell so ein kurzes Zeitfenster hat, weil ich meine, wir sind ja jetzt beide freiberuflich, wir können es ja noch irgendwie aussuchen, aber trotzdem, du hast halt maximal ein Zeitfenster von vielleicht 7 Stunden, aber mit irgendwo hinfahren, mit irgendwie arbeiten, mit allem drum und dran, danach musst du ja voll parat stehen.
0: Ja, und im Endeffekt fühlt man sich immer irgendwie schuldig, und zwar wem gegenüber?
1: Ja, das ist echt schwierig. Ich glaube, das hat auch was mit eigenen Erwartungen zu tun, aber ich fühle mich immer schuldig. Ich fühle mich schuldig, wenn ich länger brauche, meinen Freund später ablöse, als ich vielleicht gesagt habe. Ich fühle mich schuldig, wenn ich nicht mit Ayla irgendwie, also mit meiner Tochter, nicht irgendwie einen tollen Sonntagsausflug mache. Man will das ja alles gut machen, so wie man ja alles gut machen will. Aber ich habe auch manchmal das Gefühl, dass es gar nicht so ganz klar ist, an was ich mich jetzt eigentlich orientiere. Also wann reicht es denn? Man weiß es eigentlich nie genau.
0: Schuldig vielleicht auch an der Sache des Feminismus?
1: Ja, das auch. Große Identitätskrise, ja klar. Also ich meine, es wird halt so häuslich irgendwie. Und man wird halt so ein Spießer. Man geht halt auch nicht mehr weg und man ist nicht mehr selbstbestimmt. Man ist halt so, ja, absolut. Also die Krise hatte ich auch.
0: Man kriegt es halt nicht besser hin. Man muss halt mit den Muttis rumhängen.
1: Ja, man muss mit so Muttis rumrennen. Man hat gar nichts gemeinsam, außer dass man so ein Kind hat.
0: Ja, und der Rest irgendwie geht an einem vorbei.
1: Stimmt.

0: Also schuldig fühle ich mich meinem Mann auch öfter mal gegenüber, weil ich glaube, er hat es auch schon mal so formuliert, er hat sich irgendwie mal in eine sexy Tante verliebt, die auch mal gut drauf war und gerne mal Spaß hatte und so und ausgegangen ist und jetzt irgendwie ist er stuck mit so einer vergrätzten Ollen irgendwie.
1: Also ja, ich meine, klar, also das ist halt immer so dieses Ding, dass man natürlich verändert man sich und also bei uns ist jetzt vielleicht nicht ganz so krass, aber oder keine Ahnung, vielleicht auch irgendwie schon, aber bei uns ist eher so das Problem, dass David halt, der konkurriert so ein bisschen um Aufmerksamkeit tatsächlich. Also er ist auch immer so voll beleidigt, wenn ich dann irgendwie bei Ayla im Bett schlafe, wo ich mir dann auch denke, okay, meine Prioritäten sind halt irgendwie klar, ne? Also in seinen scheinbar halt dann nicht so. Ja, aber das hätten die Männer sich halt auch denken können, als sie so Vater geworden sind. Das ist ja kein Geheimnis, dass sich Dinge vielleicht dann doch verändern.
0: Ja, ich glaube, so viele haben die sich dabei halt nicht so, also nicht mal wir so, aber wir sind dann halt diejenigen, die sind wieder so stuck damit, dann wären wir wieder beim Sexus, bei der Biologie so. Also wir müssen uns ja kümmern. So, ich denke auch immer so, wenn es hart auf hart kommt, auf jeden Fall der Typ wird der Erste sein, der umfällt so. Ich muss einfach irgendwie dranbleiben.
1: Ja, aber du hast auch schon mal gesagt, also nur weil wir halt so gut funktionieren, weil die haben sich da halt auch so dran gewöhnt, dass halt immer alles so läuft. Weil man schafft es ja irgendwie immer. Also das ist ja auch so die Erfahrung, dass man halt echt so Ressourcen irgendwie noch so rausholt, von denen man gar nicht wusste, dass die da sind. Aber was ich halt auch so total krass finde oder womit ich mich dann echt so ein bisschen beschäftigt habe, ist halt diese Idee von so Mental Labor. Weil es ist halt so voll schwierig, aus dieser Zwickmühle rauszukommen. Auf der einen Seite ist man halt so total, man schafft halt voll viel, man ist halt so voll effektiv. Und dann ist halt immer so die Frage, ja, wie bringt man jetzt, also man delegiert dann, aber man muss sich das ja auch alles überlegen. Man muss natürlich sich ja auch die Listen schreiben, was muss wann, wie, wo gemacht werden und so weiter. Und den Kalender führen, weil das macht er ja auch nicht.
0: Ja, ja, total wichtiger Punkt. Er geht schon mit dem Kind zum Zahnarzt, aber ich muss ihm halt sagen, wann. Und er geht schon einkaufen, aber ich muss ihm halt sagen, was.
1: Ja.
0: Und das ist ja schon ein Fulltime-Job, so. Allein dieses ganze Management. Und wenn man dieses ganze Management macht und noch die Hälfte von den Sachen, macht man ja schon drei Viertel von der Arbeit.
1: Absolut. 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

0: Tja, Lisa, wie kommen wir jetzt aus dieser Männerhassnummer wieder raus?
1: Schwierig, schwierig. Es ist ja kein Männerhass, es ist einfach nur ein bisschen unfair von der Natur eingerichtet.
0: Stimmt, das hat auch schon Simone de Beauvoir gesagt, dass tatsächlich die Biologie daran schuld ist, dass es nun mal so ist, wie es ist. Weil Frauen können pausenlos Kinder kriegen, Frauen müssen keinen Orgasmus bekommen, um schwanger zu werden. Sonst würde die Gesellschaft doch um einiges anders aussehen.
1: Das glaube ich auch. Und wir hatten jetzt noch als letzten Punkt, was alles nicht mehr geht, wenn man Kinder kriegt.
0: Also ich kann zum Beispiel keine Filme mehr angucken, wo Kindern was passiert.
1: Ganz schlimm. Ich kann auch gar nicht damit umgehen, dass Familien getrennt werden an der US-Grenze tatsächlich. Volles emotionale Programm. Was auch nicht mehr geht, ich kann nicht mehr alleine aufs Klo gehen, weil meine Tochter sehr interessiert ist an allen körperlichen Ausscheidungen.
0: Oder duschen.
1: Oder duschen. Geht auch nicht so gut alleine. Stimmt.
0: BHs. Oder ausschlafen.
1: Oder ausschlafen. Ganz wichtiger Punkt. Ganz wichtiger Punkt. Das geht tatsächlich gar nicht mehr so gut. Ich kann auch meine alten BHs nicht mehr tragen. Aber am Ende ist es wahrscheinlich ein kleines Opfer. Für weiß man's? Ist es ein kleines Opfer? Ich weiß es nicht. Hat es sich gelohnt? Schwer zu beantworten, aber...
0: Auf der anderen Seite, meine eigenen Eltern haben jetzt mehr Respekt vor mir.
1: Das ist stimmt, meine auch. Ich verstehe die jetzt auch besser.
0: Na, ich verstehe die jetzt eigentlich noch weniger.
1: Okay.
0: Das war's für heute mit Ladyland. Ich hoffe, ihr hattet Spaß und ihr lasst euch nicht davon abhalten, euch fortzupflanzen. Wir hören uns bald wieder mit einem Thema, das bisher noch geheim bleiben wird. Auf Wiedersehen. Tschüss, Lisa.
1: Tschüss.

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0: 3:3 gegen Australien in die WM.
1: In Wien. 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

0: aus Poison.
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